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1: 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Viel Sonnenhaut, Sonnenwolken am Mix, wobei die Sonne war dominiert. Da mit keine agreable Temperaturen noch haut drum einkehren. 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Dann bleibt es schön, das Woche.
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4: 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Kill. 8 bis 13 Grad werden es da. 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In der Freude schwätzen sie von 22 Grad an den Weekend. 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
3: Ja, ab diesem ersten Hirschtag um Kalender verspricht es also auch für den Rest von Mittwoch viel Sonne und ein paar Hirschwolken. 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
0: Viel Sonne, pur heisch Wolken bei euch 10 bis agreablen 23 Grad. 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
1: Ja, 18 Grad haben wir momentan zu Aschstür, 24 Grad zu Attelbrück, es wirkt bald wie im Sommer. Die nächste Nacht, die getrischen bei 13 bis 9 Grad minimal, also geht nicht immens viel Ruhe an den Temperaturen. Nur dann geht es zwar los mit Wolken, die Sonne kriegt sich auch durchgesetzt, nur kommen wir auf maximal 16 bis 20 Grad.
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0: Die nächsten Tage bleibt es drischen, bei 13 bis 9 Grad minimal. Morgen geht es los mit mehr Wolken und dann aber kriegt Sonnenschnee mehr durchgesetzt. Und wir kommen auf Temperaturen zwischen 16 bis 20 Grad. Die Dichtrop, nicht mehr Sonne.

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